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2: Herzlich begrüßt Sie, Claudia Kaminski. Schön, dass Sie dabei sind.

0: Unser Sonntag. Den Schatz im Alltag entdecken. Schwester Mary Sylvia aus Enugu, Nigeria, macht deutlich, der Schwerpunkt in diesen beiden Gleichnissen liegt auf dem Wert der entdeckten Schätze und der Bereitschaft, sie um jeden Preis zu erlangen. Welchen Einsatz bringen wir? Doch zunächst das Neueste vom Tag.
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2: Unter Berufung auf die Enzyklika Magnifica Humanitas fordert der Papst in einer Videobotschaft an die asiatischen Bischöfe dazu auf, weiter für die Einheit zu arbeiten. Er wandte sich an die Vollversammlung des Verbandes der Asiatischen Bischofskonferenzen, kurz FABC, die vom 21. bis 26. Juli in Jakarta, Indonesien, stattfindet. Dabei kam auch das Konzept der synodalen runden Tische zum Tragen.
3: Rund 150 Bischöfe aus 29 asiatischen Ländern nehmen seit dem 21. Juli und noch bis zum Sonntag, 26. Juli, an der wichtigsten regionalen Versammlung der katholischen Kirche in Asien teil, um neue Leitlinien für das missionarische Engagement auf dem asiatischen Kontinent auszuarbeiten. In einer Videobotschaft brachte ihnen nun der Papst seine volle geistliche Verbundenheit zum Ausdruck, noch bevor die Bischöfe in Jakarta, dem aktuellen Tagungsort, den Entwurf der Abschlussbotschaft und das Dokument zur Umsetzung der Empfehlungen der Vollversammlung prüfen wollten. Er unterstütze sie und bete dafür, dass der Heilige Geist sie inspirieren und ihre gemeinsame Zeit leiten werde, so Leo XIV. Zu den Bischöfen. Besonderes Gewicht legt er dabei auf die Einheit innerhalb der Ortskirchen und zwischen denselben.
4: In this way, it is my hope.
3: Ich wünsche mir daher, dass sich die Bande der Gemeinschaft innerhalb der Ortskirchen und zwischen ihnen festigen und zu einem immer deutlicheren Zeichen der Gegenwart Gottes in euren verschiedenen Ländern werden, damit ihr so gemeinsam Brückenbauer in ganz Asien sein könnt. So Papst Leo zur Gemeinschaft der Bischöfe, die am Tag darauf die Vollversammlung des länderübergreifenden Gremiums mit einer feierlichen Messe in der Kathedrale unserer lieben Frau von der Himmelfahrt besiegeln wollten. Anschließend stand noch ein Besuch der Istiqlal-Moschee auf dem Programm, durch den die beiden Bauwerke verbindenden Tunnel der Freundschaft, den bereits Papst Franziskus bei seinem Besuch in Indonesien beschritten hatte und der zu einem internationalen Symbol für Indonesiens Engagement für interreligiöse Harmonie geworden ist. In diesem Zusammenhang ermutigte Leo XIV. Dazu, das Werk der Einheit, das Verbindungen schafft, beharrlich fortzusetzen.
4: As his disciples today, we know that Jesus is not only the source of our communion with God.
3: Als seine Jünger wissen wir heute, dass Jesus nicht nur die Quelle unserer Gemeinschaft mit Gott ist, sondern auch die Quelle unserer Gemeinschaft untereinander.
4: But also with one another.
3: Betonte der Papst und zitierte dabei seine jüngste Enzyklika Magnifica Humanitas, um die Bedeutung der Zusammenarbeit hervorzuheben. Aus der Gemeinschaft mit ihm, dem einzigen Mittler zwischen Gott und der Menschheit, entstehe die wahre christliche Solidarität, ließ Leo durchblicken.
4: For this reason, I would like to encourage you.
3: Aus diesem Grund möchte ich euch ermutigen, weiterhin eine eucharistische Spiritualität in euren Ortskirchen zu fördern, also eine Spiritualität der kirchlichen Einheit, die auf der Liebe gründet, die aus der Gabe des Herrn in der Eucharistie entspringt.
4: That flows from the gift of our Lord in the Eucharist.
3: Für Radio Vatikan, Sabrina Czarnecki.
2: Papst Leo XIV. Hat 7 Mitglieder der Apostolischen Signatur berufen, unter ihnen den deutschen Jesuiten Ulrich Rode, der an der Päpstlichen Universität Gregoriana Kirchenrecht lehrt. Der Vatikan gab die Berufungen an diesem Samstag bekannt. Ebenfalls Mitglied an der Signatur, dem Höchstgericht der katholischen Kirche, sind nun auch die beiden US-Amerikaner, Erzbischof Salvatore Joseph Corleone von San Francisco und Bischof Edward Lose von Kalamazoo, sowie der spanische Erzbischof Juan Ignacio Arrieta Ochoa de Cincetru, ehemals Sekretär des Dikasteriums für die Gesetzestexte an der römischen Kurie. Ulrich Rode, geboren in Osnabrück, ist seit 2014 ordentlicher Professor für Kirchenrecht an der Päpstlichen Universität Gregoriana in Rom. Dort leitete der Jesuit 2019 bis 2025 die kanonistische Fakultät als Dekan. Seit 2021 war er an der Signatur bereits Referendar. Darüber hinaus wurde Rode Konsultor nach und nach zum Konsultor an 3 verschiedenen Dikasterien der römischen Kurie berufen: Gesetzestexte, Kultur und Bildung sowie Laien, Familie und Leben. Die Aufgaben der apostolischen Signatur sind vielfältig. Sie ist die oberste Instanz in kirchlichen Streitfällen und fungiert auch als Verwaltungsgericht der Kurie. Darüber hinaus überwacht die Signatur nach Art eines Justizministeriums die Arbeit der anderen kirchlichen Gerichte. Papst Leo XIV. Hat an diesem Samstag auch eine diplomatische Personalentscheidung für die Vertretung des Heiligen Stuhls auf internationaler Ebene getroffen. Erzbischof Christoph Sakia El Cassis wurde zum neuen ständigen Beobachter der vatikanischen Diplomatie bei den Vereinten Nationen in New York berufen. Der libanesischstämmige Geistliche und Titularerzbischof von Rossell blickt auf eine langjährige Laufbahn im diplomatischen Dienst des Vatikans zurück. Zuletzt wirkte El Cassis als apostolischer Nuntius in den Vereinigten Arabischen Emiraten sowie im Jemen und nahm zudem die Aufgaben des apostolischen Delegaten für die arabische Halbinsel wahr. In seiner neuen Funktion vertritt er die Interessen und Positionen des Vatikans bei den Vereinten Nationen. Vor den bevorstehenden Wahlen in ostdeutschen Bundesländern haben die katholischen Erzbistümer Berlin und Hamburg eine gemeinsame Initiative zur Förderung des demokratischen Engagements gestartet. Unter dem Titel »Mit Herz und Haltung für Demokratie und Nächstenliebe« rufen die Diözesen in ihren Einrichtungen und Gemeinden zur aktiven Beteiligung am politischen Prozess auf. Die Leiterin des katholischen Büros in Schwerin, Birgit Stollhof, betont im Gespräch mit dem Kölner Domradio die gesellschaftliche Rolle der Kirchen bei der Vertretung christlicher Grundwerte. Trotz der statistischen Minderheitenposition der katholischen Kirche in der Region verfügten die kirchlichen Träger über Verbindungen zu Eltern, Jugendlichen und Schülern durch Kindertagesstätten, Schulen und Jugendverbände.
5: Na, unsere Idee ist, dass wir sagen, die Einrichtungen und die Pfarreien sowohl in Mecklenburg wie auch in Vorpommern legen damit erstmal ein Bekenntnis ab und die ermutigen die Mitarbeiter und diejenigen, die in den Einrichtungen sind, die Eltern in Kindertagesstätten, die Lehrer in Schulen, die SchülerInnen selber, da bewusst wählen zu gehen und bewusst prodemokratisch und für Menschenwürde wählen zu gehen.
2: Neben Aktionen wie der Kampagne »Nie wieder ist jetzt« der katholischen Jugend Mecklenburg setzen Wohlfahrtsverbände wie die Caritas auf Dialogangebote wie das Online-Format »Frustomat«, um Sorgen der Bevölkerung aufzugreifen.
5: Dann gibt es natürlich verschiedene Einrichtungen, die eigene Aktionen machen, also zum Beispiel die Schulen, gerade auch in der Bernow-Stiftung, in der Schulstiftung, die machen ganz viel.
2: So die Leiterin des katholischen Büros in Schwerin, Birgit Stollhoff, im Gespräch mit dem Kölner Domradio.
0: Aus dem Heiligen Evangelium nach Matthäus. In jener Zeit sprach Jesus zu den Jüngern: Mit dem Himmelreich ist es wie mit einem Schatz, der in einem Acker vergraben war. Ein Mann entdeckte ihn und grub ihn wieder ein. Und in seiner Freude ging er hin und verkaufte alles, was er besaß, und kaufte den Acker. Auch ist es mit dem Himmelreich wie mit einem Kaufmann, der schöne Perlen suchte. Als er eine besonders wertvolle Perle fand, ging er hin, verkaufte alles, was er besaß, und kaufte sie.
6: Die Auslegung dieser Passage ergibt sich aus der Betrachtung dessen, wofür die verschiedenen Figuren in dem Gleichnis stehen. Die Identitäten des Landarbeiters, des Kaufmanns und des Schriftgelehrten sind entscheidend für das Verständnis der Bedeutung des Textes. Der Landarbeiter ist jemand, der den Boden bearbeitet, indem er tief gräbt, um Dünger freizulegen, und ihn umgräbt, damit der Same fruchtbar wird. Ebenso müssen die Schätze des Reiches unter der Oberfläche gesucht werden. Als verborgener Schatz konnte dies bedeuten, dass er vor den Augen der Welt verborgen ist. Der Arbeiter entdeckte den Reichtum zufällig, was darauf hindeutet, dass das Reich im Alltag gefunden werden kann, ohne aktiv danach zu suchen. Gott begegnet uns in unseren täglichen Aktivitäten und Interaktionen. Die Aufgabe dieses Arbeiters besteht darin, den Wert dessen zu erkennen, was er entdeckt hat, entschlossen zu handeln, um es zu sichern und Erfüllung in dem Opfer zu finden, das erforderlich ist, um es zu erlangen. Der Kaufmann hingegen begibt sich auf die Suche nach einer Perle, entdeckt sie und verkauft alles, was er besitzt, um sie zu erwerben. Ein Kaufmann ist jemand, der Wissen gegen Geld eintauscht. Er verlässt sich auf seine Fähigkeit, eine hervorragende Perle zu erkennen, wenn er eine findet. Jesus sagt, dass das Himmelreich ein Schatz ist, den man wie einen seltenen Edelstein suchen muss. Der Schwerpunkt in diesen beiden Gleichnissen liegt auf dem Wert der entdeckten Schätze und der Bereitschaft, sie um jeden Preis zu erlangen. Jesus sagt, wo dein Schatz ist, da wird auch dein Herz sein. Der Schatz kann für viele miteinander verbundenen Dinge stehen. 1. Jesus Christus. In Kolosser 2 heißt es, dass in Christus alle Schätze der Weisheit und Erkenntnis verborgen sind. Die Tugenden des Evangeliums: Glaube, Hoffnung und Liebe. Der Schatz kann auch bedeuten evangelische Werte wie Wahrheit, Aufrichtigkeit, Integrität, Mitgefühl, Gerechtigkeit, Frieden und so weiter. Diese Schätze und Tugenden stehen alle im Widerspruch zu konventionellen Werten. Wir stehen ständig für die Wahl zwischen der Welt und Christus. Manche Menschen halten die Dinge des Himmels für wertlos und sehen weltliche Freude vor. Sie schauen nicht unter die Oberfläche, um den verborgenen Schatz zu sehen. Sie sehen nur das Feld. Sie halten die Dinge Gottes für absurd. Andere messen den Angelegenheiten des Reiches Gottes eine höhere Priorität bei als den Freuden dieser Welt. Der Apostel Paulus sagt, ich halte dafür, dass alles Verlust ist, weil die Erkenntnis Christus Jesus meines Herrn alles überragt. Seinetwegen habe ich alles aufgegeben und halte es für Unrat, um Christus zu gewinnen. Die Lehren. Den neu entdeckten Schatz schützen. Der Schatz wird wieder versteckt, um Diebstahl oder Verlust zu verhindern. Der Arbeiter und der Kaufmann verkauften alles, was sie hatten, um sich den Schatz zu sichern und sagten damit, dass das Reich Gottes völlige Hingabe, Selbstaufgabe und die Bereitschaft erfordert, weltliche Bindungen aufzugeben. Freudige Gesinnung, das Opfer wird als lohnenswert erachtet, weil der Schatz so wertvoll ist. Dann kam die Frage von Jesus: Habt ihr all dies verstanden? Die Frage bezieht sich auf die 8 wichtige Gleichnisse in Matthäus, deren Anwendung vom Verständnis abhängt. Wie im Gleichnis vom Sämann und dem Samen reagieren nur diejenigen positiv und beständig, die es hören und begreifen. Jesus fragt seine Zuhörer: Habt ihr all dies verstanden? Nachdem die Jünger bestätigen, dass sie es verstanden haben, gibt er die abschließende Lehre über die Verantwortung jedes Schriftgelehrten, der im Himmelreich unterwiesen würde. Der Begriff Schriftgelehrter, Grammateus auf Griechisch, besieht sich auf mehr als nur jemanden, der Informationen für andere aufzeichnet. Er ist jemand, der unterwiesen wurde, wie das griechische Verb Matheteutes andeutet. So heißt es, jeder Schriftgelehrte, der in der Weisheit des Himmelreichs unterwiesen wurde. Dies bezieht sich auf Christen, die geschult wurden, das Evangelium Jesu Christi zu verstehen und nun in der Lage sind, andere zu lehren. Der Schriftgelehrte ist vergleichbar mit einem Oikodespote, was übersetzt Hausherr, bedeutet ein absoluter Monarch oder der Herr des Hauses. Ein Hausherr zu sein bedeutet, viel Macht und Verantwortung über das Haus zu haben. Ein Schriftgelehrter hat die Aufgabe, ein autorisierter Auslager der Schrift zu werden, ähnlich wie ein Hausherr. Auf die Aussage der Jünger, dass sie die vorangegangenen Gleichnisse verstanden hatten, folgt der letzte Vers, der zeigt, dass sie nun bereit sind, als Verwalter dieser Weisheit zu dienen. Dieser Hausherr schöpft sowohl aus dem Neuen als auch aus dem Alten aus seinem Wissensschatz. Als Schriftgelehrter des Reiches Gottes wird von Christen erwartet, dass sie in der gesamten Heiligen Schrift bewandert sind, die Wahrheit der Offenbarung Gottes in Jesus Christus über alle schätzen, sich vor Verfälschung und Missbrauch hüten und dieses Wissen anderen auf eine Weise vermitteln, die stets anwendbar ist, indem sie die uralte Wahrheit des Reiches nutzen, um einen neuen Kontext zu erhellen und ein gründliches, umfassendes Verständnis des Glaubens zu gewährleisten.
0: Das war eine Betrachtung zum Sonntagsevangelium von Schwester Mary Sylvia von der Godfrey Okoye University in Ugo, Nigeria. Sie hörten eine Sendung von Claudia Kaminski für Radio Vatikan. 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

0: 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Gudrun Seiler darf Sie herzlich willkommen heißen zu unserer Live-Übertragung aus Castel Gandolfo. Das Angelusgebet von Papst Leo XIV. Steht unmittelbar bevor, hier in der päpstlichen Sommerresidenz vor dem Apostolischen Palast, durch dessen Eingangstor wir in Kürze erwarten, dass Leo XIV. Treten wird. Es ist alles vorbereitet. Viele Pilger und Pilgerinnen sind zu diesem Anlass nach Castel Gandolfo in das beschauliche Städtchen in den Albaner Bergen gereist, mit verschiedenen Transportmitteln, auch mit der Eisenbahn. Es gibt eine eigene Eisenbahnlinie zwischen Rom und Albano, die in solchen Fällen, an diesen Sonntagen, wo Papst Leo den Angelus hier betet, recht gut ausgebucht ist. Und Menschen aus vielen verschiedenen Ländern sind wie immer hier dabei. Polnische Flaggen waren zu sehen, die vatikanische selbstverständlich, aus Kamerun und aus verschiedensten Ländern, und ein Spruchband hier gerade eingeblendet, übrigens eine Flagge aus Argentinien. Sie sehen, die Pilgerschar ist weit gestreut. Einige Menschen tragen auch Spruchbänder. Und eines ist aus der Diözese Albano eben hier auch ausgestellt und gut zu sehen auf einem Balkon auf dieser Piazza della Libertà. Der Platz der Freiheit, das ist der Platz mit dem Eingangstor zum Apostolischen Palast. Herzlich willkommen, Papst Leo XIV. Die Menschen hier sind glücklich, nicht nur die Diözese, sondern auch alle anderen, dass nach Papst Franziskus, der Castel Gandolfo gemieden hat, Leo wieder hier zurück ist und seinen Sommerurlaub hier verbringt im Juli. 3,5 Wochen in seiner päpstlichen Sommerresidenz. Und das Angelusgebet, das traditionelle Mittagsgebet der Päpste, ist ein guter Anlass, eben auch diese Pilger und Besucher zu treffen. Es ist eigentlich der einzige öffentliche Termin, den der Papst auch hier in seinen Sommerferien wahrnimmt. Franziskus, wie gesagt, 12 Jahre Papst gewesen, hat Castel Gandolfo anders genutzt als seine Vorgänger und als sein Nachfolger. Er hat den päpstlichen Palast und auch den Park für Touristen und Pilger geöffnet. So, Papst Leo XIV. Hat soeben das kleine Podium betreten, das ihm dient als Unterlage. Und er begrüßt nun auch gleich die Pilger und Touristen. Liebe Brüder und Schwestern, einen schönen Sonntag.
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0: Liebe Brüder und Schwestern, einen schönen Sonntag. Im Mittelpunkt der Lehre Jesu steht das Geheimnis des Reiches Gottes.

0: ist, dass das heutige Evangelium mit einer Perle und einem Schatz vergleicht. Die Gleichnisse lassen die Überraschung dessen erahnen, der etwas findet, worauf er nicht einmal zu hoffen gewagt hätte, sodass der Verkauf oder der Verzicht auf alles nun nicht mehr als Verlust, sondern als Gewinn erscheint. Tatsächlich beschreiben die Evangelisten schon auf den ersten Seiten den Aufruf Jesu, ihm zu folgen, als unwiderstehlich. Frei, gewiss, aber dringlich und fähig, eine bereitwillige und von Sehnsucht getragene Antwort hervorzurufen. Das ist ein erster wichtiger Aspekt der Art und Weise, wie Gott nahe ist und sich finden lässt. Die Begegnung mit seinem Reich ist eine Wende, die das Leben nicht einschränkt, sondern weitet. Wenn sich nun etwas verändern muss, dann geht es darum, mehr Möglichkeiten zu schaffen, nicht weniger. Es gibt noch einen zweiten Aspekt, dem Jesus offenbar große Bedeutung beimisst. Der verborgene Schatz auf dem Feld wird wahrscheinlich von einem Bauern gefunden. Die Perle hingegen wird von einem Kaufmann, vielleicht einem Reisenden, als wertvoll erkannt. Es folgen zwei weitere Gleichnisse, in denen Fischer sowie ein Schriftgelehrter, ein Experte für Altes und Neues, die Protagonisten sind. Es gibt dann noch weitere, in denen das Reich Gottes anhand einer Frau erkennbar wird, die Mehl knetet, und anhand einer anderen, die ihr Haus aufräumt. Eines Königs, der einen Krieg plant, eines Mannes, der einen Turm entwirft, anhand von Verwaltern, die Zahlungen oder Investitionen verwalten, sowie von Hirten und Bauern. Zusammenfassend lässt sich sagen, das Reich Gottes offenbart seine unschätzbare Schönheit auf unterschiedlichen Wegen, ruft aber alle, Männer und Frauen, Junge und Alte, Arme und Reiche, zu einer tiefgreifenden Erneuerung auf. Alle können es verstehen und sich davon angezogen fühlen. Auch heute ist die Kirche eine Gemeinschaft von Menschen, die sich hinsichtlich ihrer Herkunft, ihrer Kultur, ihrer Fähigkeiten und ihres Verantwortungsbereichs unterscheiden, die aber alle dazu berufen sind, zu erkennen, dass sie in Jesus Christus eins sind. Er ist der verborgene Schatz, die kostbare Perle, das Netz, das die Verlorenen einfängt. Denn Jesus hat von Anfang an Menschen berufen und um sich versammelt, die sich ansonsten niemals begegnet wären. Auf eben diese Weise hat er gezeigt, dass Gott niemanden bevorzugt und dass in seiner Erwählung eine Vorliebe zum Ausdruck kommt, insbesondere für die Kleinen und Ausgestoßenen. Brüder und Schwestern, uns bleibt bloß, um eine Gabe zu bitten, dieselbe, um die der junge König Salomo gebeten hatte. Es ist die Gabe, die kostbare Perle auszumachen, jenen Schatz zu erkennen, der es wert ist, dass wir für ihn alles verkaufen. Während die Konsumindustrie unseren Geschmack verändert, indem sie stets neue Bedürfnisse weckt, um uns dann etwas zu verkaufen, das nicht sättigt und manchmal das Herz vergiftet, müssen wir lernen, das zu erkennen, was wirklich zählt. Den Schatz der Beziehung zu Gott, die uns die Freude eröffnet und uns hilft, unsere Beziehungen untereinander bestmöglich zu gestalten. Möge die Fürsprache Mariens, die der Sitz der Weisheit ist, unseren Wunsch nach Leben auf Jesus ausrichten, damit er sich in seiner ganzen Fülle verwirkliche.
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0: Liebe Brüder und Schwestern, gestern wurde im Libanon Elia Hoyek, selig gesprochen Patriarch von Antiochia der Maroniten, der die maronitische Kirche 30 Jahre lang geleitet hat. Mit großem Engagement und seelsorgerischer Feinfühligkeit. Er war ein Mann des Dialogs und der Hoffnung und eine leuchtende kirchliche, soziale und politische Führungspersönlichkeit, so sehr, dass er als Vater des Großlibanon bezeichnet wurde. Mögen die Gebete und die Fürsprache des Seligen die maronitischen Gläubigen in aller Welt stets begleiten und dem gesamten libanesischen Volk, das mir so sehr am Herzen liegt, Frieden bringen. Mit Sorge verfolge ich die anhaltende und sich verschärfende Gewalt im Heiligen Land, der auch viele Zivilisten im Westjordanland und im Gazastreifen in letzter Zeit zum Opfer gefallen sind. Ich appelliere eindringlich an alle Beteiligten, zu Verhandlungen über eine gerechte politische Lösung zurückzukehren, die auf der gleichen Würde und den gleichen Rechten aller Menschen beruht, und neue Militäraktionen und einseitige Entscheidungen abzulehnen, insbesondere solche, die den Respekt vor und den Status quo der heiligen Stätten aller Religionen verletzen. Ich erneuere meinen Appell zur Lage im Nahen Osten, wo verstärkte Militäroperationen Gewalt und Zerstörung gebracht haben und das Leben vieler Zivilisten ernsthaft gefährdet haben. Zudem verschärft sich die Knappheit an Trinkwasser und Strom. Aus tiefstem Herzen appelliere ich an alle Beteiligten, die Angriffe einzustellen und dringend den Dialog und die Diplomatie wieder aufzunehmen, um so schnell wie möglich den so ersehnten Frieden für die gesamte Region zu erreichen. Beten wir weiterhin für alle Völker der Welt, die unter Krieg leiden. Möge der Herz die Herzen der Verantwortlichen berühren und ihren Verstand erleuchten, damit Versöhnung und Frieden bald erreicht werden können. Und ich weise hin auf die verheerenden Waldbrände in Frankreich und in Spanien. Ich bekunde meine Nähe und ich lade alle dazu ein, zu beten für die Betroffenen und die Arbeit der Helfer und Helferinnen. Heute feiern wir den 6. Welttag der Großeltern und Senioren. Sein Motto sind die Worte des Propheten Jesaja: Ich aber werde dich nicht vergessen. Lasst uns gemeinsam dem Herrn danken für das Geschenk, dass die Senioren für die Kirche und die Gesellschaft sind, und verpflichten wir uns, ihre wertvolle Rolle zu achten und wertzuschätzen und stets dafür zu sorgen, dass sie die angemessene Pflege und Unterstützung erhalten. Ich begrüße alle, die hier anwesend sind, und die Pilger und Pilgerinnen aus den verschiedenen Teilen der Welt. Und nun begrüßt der Heilige Vater noch eine besondere Pilgergruppe und die Bischöfe, die sie begleiten. Ich begrüße die Kinder aus der Ukraine, die aus Nocera Superiore in einer Pfarrei aufgenommen wurden und heute hier anwesend sind. An die Teilnehmer des Jugendtreffens zum 200. Jahrestag der heiligen Anna Touré und noch verschiedene andere Gruppen, die Papst Leo hier eigens und namentlich begründet, unter anderem aus Belgien.
1: Come pure allievi della scuola allievi carabinieri di Velletri.
0: Und die Polizeischüler und Schülerinnen aus Velletri mit ihrem Polizeikaplan und ihrem Ausbildungsoffizier. In ihren schwarzen Uniformen sehen wir sie hier bei der Übertragung.
1: Rivolgo un particolare pensiero ai partecipanti alla Sagra delle Pesche di Castel Gandolfo.
0: Und ein Gedanke an die Teilnehmer des Pfirsichfestes in Castel Gandolfo, die ihre Früchte zur Segnung gebracht haben. Heute Abend findet in Rom auf dem Tiber die Prozession der Madonna Fiumarola statt. Möge Maria, die Mutter Jesu, für die Teilnehmenden an dieser schönen Tradition und für uns alle dafür Sorge tragen, dass wir jeden Tag nach den Lehren des Evangeliums leben. Und allen wünsche ich von Herzen einen schönen Sonntag. Viva il Papa, es lebe der Papst, rufe erschallen über den Platz der Freiheit. Und so wie schon am vergangenen Sonntag begrüßt nun der Papst winkend die Pilger und Pilgerinnen. Einige werden nun zu ihm vorbegleitet, unter anderem der Bürgermeister und ein Brautpaar, beziehungsweise scheint es zu sein, die Delegation des Pfirsichfestes, denn wir sehen hier einen kleinen Korb mit wundervollen Pfirsichfrüchten, die dem Papst überreicht wurden und er nimmt noch weitere Früchte von Kindern entgegen und legt sie jeweils in den Korb. Es ist die Pfirsichsaison hier in den Castelli Romani, eine Region, in der auch viel Obstbau für den Großraum Rom betrieben wird. Und die Pilger, die hier wohlgeordnet in zwei verschiedenen Blöcken aufgeteilt sind, werden nicht müde, den Papst mit Rufen und Sprechchören ihre Zuneigung auszudrücken. Dieser Ort, etwa 25 Kilometer südöstlich von Rom, lebt gewissermaßen von der Anwesenheit der Päpste, die seit genau 400 Jahren ihre Sommerfrische hier verbringen, zum Teil auch ihren Urlaub. Leo XIV. Hat beides zusammengelegt. Wir erinnern an frühere Päpste, Johannes Paul II. Namentlich und Benedikt XVI., die hier 3 Monate im Jahr verbrachten, von 3 bis 4 Monate sogar, Juni bis September, teils auch hinein bis in den Oktober. Castel Gandolfo liegt hoch über dem Albaner See. Es ist ein schöner, windiger Ort, wo die sommerliche Hitze besser zu ertragen ist als in der heißen Steinwüste Roms. Sowohl der heilige Papst Johannes Paul II. Als auch Benedikt XVI. Haben zusätzlich zu dieser Sommerfrische, in der auch gearbeitet wurde, auch noch Urlaub verbracht in Norditalien, gerne im Aostatal oder im Fall von Benedikt auch in Brixen. Franziskus hingegen hat darauf verzichtet, Castel Gandolfo zu nutzen. In seinen 12 Jahren war er nur zweimal hier, das erste Mal, um den zurückgetretenen Vorgänger Benedikt XVI. Zu besuchen und das andere Mal, um hier am 15. August, Maria Himmelfahrt, die Heilige Messe zu feiern in der Pfarreikirche, die hier auch auf dem Platz liegt, eine Kirche, die Gian Lorenzo Bernini als Architekt verantwortet hat. Und danach kam Franziskus nie mehr zurück, sondern öffnete zuerst die wunderbaren Gärten, den Park von Castel Gandolfo bereits 2014 und dann zwei Jahre später auch den Apostolischen Palast für Pilger und Touristen. Und man konnte hier eine Zeit lang immer am Samstag mit einem Zug vom Vatikan aus, vom Vatikanischen Bahnhof, gemütlich ruckelnd Castel Gandolfo erreichen und dann mit einem Kombi-Ticket die Gärten und den Apostolischen Palast besichtigen, durch die Räume schlendern, in denen noch Benedikt der 16. seine Zeit sommers hier verbrachte, mitsamt der Kapelle, die hier eingerichtet war, und ein kleines Museum, ein Papstmuseum mit verschiedenen historischen Relikten, mit Schuhen, die Päpsten gehörten, und Brustkreuzen verschiedener Päpste, die, wie gesagt, seit genau 400 Jahren, 1626, diesen wundervollen Palast nutzten. Leo der 14. hingegen nutzt den Papst und die Gärten tatsächlich. Mit ihm erlebt Castel Gandolfo gerade tatsächlich eine kleine Renaissance als päpstlicher Sommersitz. Und Leo versteht Castel Gandolfo offenbar nicht einfach als Ferienort. Er selbst hatte bei seiner Ankunft hier Anfang Juli gesagt, er wolle die Zeit in Castel Gandolfo für etwas Ruhe nutzen, für Gebet, Lektüre, auch ein bisschen Sport. Konkret, man weiß es, Leo ist ein Schwimmer, ein Tennisspieler und ein Reiter. Und in diesem Augenblick besteigt er das offene Papamobil und fährt so wie letzten Sonntag durch die Reihen der Pilger, die auf diesen Augenblick natürlich auch gewartet haben. Auch darum nimmt man den Weg von Rom und vom Umfeld von Castel Gandolfo, von Albano auf sich, um den Papst hier in einem kleineren Rahmen als in Rom möglich begegnen und sehen zu können. Die normalen Generalaudienzen, Privataudienzen, Sonderaudienzen waren während dieses Aufenthalts im Juli von Papst Leo ausgesetzt und ganz zurückgezogen lebte er hier trotzdem nicht. Sonntags hat er jeweils den Angelus gebetet mit den Gläubigen auf diesem Platz. Auch außerhalb der eigentlichen Sommerferien hat Leo Castel Gandolfo in seinen Wochenrhythmus eingebaut. Er kam immer Montagabend an und in der Regel verbrachte er den Dienstag hier als ruhigeren Arbeitstag. Und am Abend, am Dienstagabend, wenn er in den Vatikan zurückkehrte, begrüßte er häufig noch Pilger und sprach mit den Medienschaffenden, die am Tor auf ihn warteten und ihm Fragen stellten. Castel Gandolfo ist für ihn immer eine Art Rückzugsort in erreichbarer Nähe gewesen, 25 Kilometer von Rom entfernt, aber eben noch weit genug weg vom täglichen Betrieb des Vatikans. Morgen wird Papst Leo zurückkehren nach Rom. Der Unterschied zum letzten Jahr, als er Castel Gandolfo bereits nutzte, war, dass er dann in der Villa Barberini wohnte, die auf dem Gelände der Gärten, dieser 55 Hektar Park und Gärten liegt. In diesem Jahr wohnt er im Apostolischen Palast. Auch während seiner Sommerpause in Castel Gandolfo war Leo XIV. Dann doch überraschend viel unterwegs. Am 20. Juli besuchte er unangekündigt die Benediktinabtei Monte Cassino, betete dort am Grab des heiligen Benedikt von Nursia für den Frieden und aß mit den Mönchen zu Mittag. Nur 2 Tage später machte er sich erneut auf den Weg, verließ den Apostolischen Palast. Diesmal gemeinsam mit seinem Bruder John Prevost, der eigens aus den USA angereist war. Zunächst besuchten die beiden das etwas entlegen gelegene Dreifaltigkeitsheiligtum von Valle Pietra in den Bergen, abschließend die Benediktinerklöster von Subiaco. Dort betete Leo in der sogenannten Heiligen Höhle, in der Benedikt von Nursia als Einsiedler gelebt haben soll. Und dann hat er später noch mit der Gemeinschaft von Santa, der heiligen Scholastica, zu Mittag gegessen. Hier auf dem offenen Papamobil begrüßt er die Gläubigen, die Kinder, die Jugendlichen, die Menschen, die ihn begrüßen, ihm ihre Hände entgegenstrecken, ihn um ihren Segen bitten. Es ist ähnlich wie bei der Generalaudienz am Mittwoch, aber alles in einem kleineren und intimeren Rahmen, als das in Rom im Vatikan möglich wäre. Mit dabei wie immer natürlich auch die Vatikanfotografen und Kameraleute, die Schweizer Gardisten und die Gendarmerie in ihren Anzügen. Auch eine kleine Deutschlandfahne, eine Brasilienfahne wird geschwenkt, eine Bayernfahne, soweit ich das erkennen kann. Und besonders gerne begrüßt Leo, wie hier auch gerade wieder geschehen, die Babys. Hier ein kleines Mädchen, das ihm extra gereicht wurde, damit er es segnet. Und die Carabinieri, Schüler und Schülerinnen, die ihm ein bisschen mehr Contenance bereits in Vorbereitung auf ihren Dienst wahren müssen, als kleine Gruppe extra hier zugegen gewesen. In diesem Augenblick geht Papst Leo zurück in den Apostolischen Palast. Ein letzter Gruß. Sie können bereits auf unserer Webseite die Ansprache nachlesen, die Katechese des Angelusgebetes und auch unseren kleinen Beitrag, den wir vorbereitet haben. 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Am Mikrofon war Gudrun Seiler, die sich ganz herzlich von Ihnen verabschiedet und ebenfalls noch einen schönen gesegneten Sonntag wünscht. 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
1: Heute mit diesen Themen. Der Papst ruft in Nahost neuerlich zu Dialog und politischer Lösung auf. Waldbrände in Spanien und Frankreich. Papst ist solidarisch. Und Jesus will keine Jugend, die im Sessel sitzen bleibt, das sagt Leo Jugendlichen in Peru. Herzlich willkommen zu unserem Nachrichtenmagazin an diesem Sonntag, heißt sie Gudrun Seiler. Papst Leo XIV. Hat neuerlich zu einem Ende der Gewalt im Nahen Osten und zur Wiederaufnahme diplomatischer Verhandlungen aufgerufen. Nach dem Angelusgebet am Sonntag in Castel Gandolfo zeigte sich das Kirchenoberhaupt besonders besorgt über die Lage im Westjordanland und im Gazastreifen, wo zuletzt zahlreiche Zivilisten Opfer der anhaltenden Gewalt geworden seien. Ich appelliere eindringlich an alle Beteiligten, zu Verhandlungen über eine gerechte politische Lösung zurückzukehren, die auf der gleichen Würde und den gleichen Rechten aller Menschen beruht, so der Papst. Neue Militäraktionen und einseitige Entscheidungen seien abzulehnen, insbesondere solche, die den Respekt vor und den Status quo der heiligen Stätten aller Religionen verletzen. Mit Blick auf die gesamte Region forderte Leo alle Konfliktparteien auf, Angriffe einzustellen und dringend wieder Raum für Diplomatie und Gespräche zu schaffen. Die militärische Eskalation treffe die Zivilbevölkerung schwer. Vielerorts fehle es auch an Trinkwasser und Strom. Aus tiefstem Herzen appelliere ich an alle Beteiligten, die Angriffe einzustellen und dringend den Dialog und die Diplomatie wieder aufzunehmen, um so schnell wie möglich den so ersehnten Frieden für die gesamte Region zu erreichen. Nach diesem Appell an die politisch Verantwortlichen rief Leo zum Gebet für alle Völker der Welt auf, die unter Krieg leiden. Möge der Herr die Herzen der Verantwortlichen berühren und ihren Verstand erleuchten, damit Versöhnung und Frieden bald erreicht werden können. Besorgt äußerte sich der Papst nach dem Angelus auch über die massiven Waldbrände in Frankreich und Spanien. Er versicherte den Betroffenen seine Solidarität. Zugleich rief er die Gläubigen dazu auf, für alle zu beten, die vom Feuer betroffen seien, und für jene, die ihnen zu helfen versuchen. Alte Menschen nicht als Last, sondern als Gabe zu betrachten, auch dazu hat Papst Leo beim Angelus aufgerufen. An diesem Sonntag wird der von Leos Vorgänger Franziskus eingeführte Welttag der Großeltern und Senioren begangen, der sechste seiner Art. Lasst uns gemeinsam den Herrn danken für das Geschenk, das die Senioren für die Kirche und die Gesellschaft sind, sagte Leo am Ende des Angelusgebets. Und verpflichten wir uns, ihre wertvolle Rolle zu achten und wertzuschätzen und immer dafür zu sorgen, dass sie die angemessene Pflege und Unterstützung erhalten. La giusta attenzione e assistenza. Der erste Welttag der Großeltern und Senioren fand auf Betreiben von Papst Franziskus 2021 statt.

0: Später in dieser Sendung geht es zurück zum Katechesenteil beim Angelus. Jetzt aber hören wir hinein in eine Videobotschaft, die Papst Leo Jugendlichen in Peru geschickt hat. Jesus will keine Jugend, die im Sessel sitzen bleibt, die einschläft oder sich in der Bequemlichkeit des, das hat man schon immer so gemacht, einrichtet. Die Kirche braucht eure heilige Rebellion, eure reine Energie, euren Willen, die Realitäten des Leids in Räume der Hoffnung zu verwandeln. Spürt den Ruf, Missionare zu sein, in euren Schulen, an euren Universitäten, auf euren Straßen und Feldern. Dient mit Freude, besonders den am meisten Vergessenen, denn dort findet sich das leidende Antlitz Jesu. Soweit der Papst an einen Diözesan-Jugendtag in der Territorialprälatur Chota im Perus Norden, unweit von Chiclayo, wo der heutige Papst in früheren Jahren Bischof war. Auch an Jugendliche in Portugal und an andere in Brasilien schickte Leo je eine Videobotschaft. Mehr dazu finden Sie auf unserer Webseite und in unseren Socials. Nach Deutschland jetzt. Eine Tote, mehrere Verletzte. Nach dem mutmaßlichen Terroranschlag auf den Christopher Street Day in Berlin Samstagabend herrschen Trauer und Entsetzen. Die Polizei sucht einen Tatverdächtigen, der der islamistischen Szene zugerechnet wird. Der Berliner katholische Erzbischof Heiner Koch reagierte mit Entsetzen auf die Attacke. Wie schrecklich, ein so frohes und bewegendes Fest brutal zu zerstören, erklärte Koch. In den Sonntagsgottesdiensten wurde Fürbitte für die Betroffenen und ein friedliches Miteinander in der pluralen Gesellschaft gehalten. Der Hass darf nicht gewinnen, sagte Koch. Erschüttert zeigte sich auch der deutsche Bundeskanzler Friedrich Merz. Der Anschlag sei ein Angriff auf unsere Gesellschaft, wurde Merz zitiert. Bundespräsident Frank-Walter Steinmeier bezeichnete die Attacke als einen Angriff auf die offene Gesellschaft und auf unsere Art zu leben und zusammenzuleben. Seine Gedanken seien bei Angehörigen und Freunden der beim Anschlag getöteten Frau und den zum Teil schwer Verletzten. Der Christopher Street Day ist ein Fest- und Demonstrationstag von homosexuellen und queeren Menschen und wird jährlich begangen. Der Berliner Christopher Street Day gehört zu den größten in Deutschland. Mehrere hunderttausend Menschen nehmen jedes Jahr an dem Umzug teil. Zurück in die Albaner Berge zum Angelus mit Leo dem 14., der morgen Montag wieder nach Rom zurückkommt. Der Papst hat den Gläubigen empfohlen, aufmerksam zu sein für die eigene Gottesbeziehung. Darin sieht er den Schlüssel zu innerer Freude und zu einem guten Miteinander.
1: Mentre l'industria dei consumi ci modifica il palato.
0: Während die Konsumindustrie unseren Geschmack verändert, indem sie stets neue Bedürfnisse weckt, um uns dann etwas zu verkaufen, das nicht sättigt und manchmal das Herz vergiftet, müssen wir lernen, das zu erkennen, was wirklich zählt, erklärte der Papst. Den Schatz der Beziehung zu Gott, die uns die Freude eröffnet und uns hilft, unsere Beziehungen untereinander bestmöglich zu gestalten. Leo bezog sich dabei auf das Sonntagsevangelium, das diesmal mit Jesus in Gleichnissen vom Himmelreich spricht. Der Schatz im Acker und die besonders wertvolle Perle, beide so kostbar, dass jene, die sie entdecken, alles andere verkaufen, um den Schatz und die Perle zu erwerben. Nicht ein Verzicht, sondern ein Gewinn ist damit bezeichnet, erklärte Papst Leo. Dies ist ein wichtiger Aspekt der Art und Weise, wie Gott nahe ist und sich finden lässt. Die Begegnung mit seinem Reich ist eine Wende, die das Leben nicht einschränkt, sondern weitet. Leo verwies auf weitere ähnliche Gleichnisse, mit denen Jesus ebenfalls das Himmelreich darzustellen suchte. Fischer mit reichlich Fischfang, ein Schriftgelehrter als Hausherr, der aus seinem Schatz Neues und Altes hervorholt, eine Frau, die mit Sauerteig hantiert, eine andere, die aufräumt, ein König, der einen Krieg plant, ein Mann, der einen Turm entwirft, ferner Verwalter, Hirten und Bauern.
1: Insomma.
0: Das Reich Gottes offenbart seine unschätzbare Schönheit auf unterschiedlichen Wegen, kommentierte der Papst. Er ruft aber alle, Männer und Frauen, Junge und Alte, Arme und Reiche, zu einer tiefgreifenden Erneuerung auf. Auch heute sei die Kirche eine Gemeinschaft von Menschen unterschiedlicher Herkunft, Kultur, Fähigkeiten und mit je unterschiedlichen Verantwortungsbereichen, die aber alle, wie der Papst hervorhob, alle dazu berufen sind zu erkennen, dass sie in Jesus Christus eins sind. So der Papst beim Angelus. Zu unserer Radioakademie Magnifica Humanitas über den Schutz des Menschen im Zeitalter der künstlichen Intelligenz, die erste Enzyklika von Papst Leo. Sie ist im Mai erschienen. In Folge 8, der letzten Folge unserer Sendereihe in unserem Abendprogramm, bieten wir Zitate aus dem Schlusskapitel. Darin lädt der Papst gezielt die Gläubigen dazu ein, die neuen Technologien im Licht des Evangeliums anzuwenden. Auch im Zeitalter der künstlichen Intelligenz sollten alle Zeugnis geben können von der Schönheit einer großartigen Menschheit, in der Gott gegenwärtig ist. Hier ein Ausschnitt.
2: Liebe Brüder und Schwestern, wir haben über die Welt nachgedacht, die wir gestalten, und uns gefragt, was es bedeutet, im Zeitalter der künstlichen Intelligenz den Menschen zu bewahren. Zum Abschluss dieses Unterfangens möchte ich einen nüchternen und anspruchsvollen Weg christlichen Lebens anregen, der helfen mag, diesen Zeitenwandel im Lichte des Evangeliums zu vollziehen. Es ist ein Weg, der sich aus der Betrachtung des göttlichen Plans ergibt, der die kirchliche Einheit lebt, indem er sich aus dem Wort Gottes und der Eucharistie speist, der die Welt im Guten aufbaut und gemeinsam mit der Jungfrau Maria betet.
0: Das Wort ist Fleisch geworden.
3: In einer Welt, die voll ist von Machenschaften, die darauf abzielen, Märkte zu erobern und Einflussbereiche zu vergrößern, oft verschleiert durch beschwichtigende Rhetorik und verführerische ideologische Konstrukte, verspürt unser Herz die Notwendigkeit, eine andersartige, weise und gütige Bestimmung zu entdecken, ähnlich der, die Maria im Magnificat besingt. Gott erbarmt sich von Geschlecht zu Geschlecht aller, die ihn fürchten. Dieser barmherzige Plan setzt sich durch die Geschichte hindurch bis in die Gegenwart mit all den rasanten und unruhigen Entwicklungen, die von Algorithmen und globalen Netzwerken geprägt sind, fort und wird zum Kompass für ein dem Evangelium entsprechendes Leben im digitalen Zeitalter.
2: Im Zentrum steht das Geheimnis der Menschwerdung. Das Wort ist Fleisch geworden und hat sein Zelt unter uns aufgeschlagen. Das Fleisch des Sohnes, arm und verletzlich, erinnert an das Fleisch so vieler Brüder und Schwestern, die ihrer Würde beraubt und zum Schweigen gebracht wurden. In diesem verwundeten und geliebten Fleisch zeigt uns der Vater die wahre Menschlichkeit eines Lebens, das sich in Offenheit und Gemeinschaft vollzieht, bis es in uns den Wunsch weckt, dass sein Wille geschehen möge, wie im Himmel, so auf Erden.
3: In den Verheißungen des Transhumanismus und einiger posthumanistischer Strömungen, die eine verbesserte und fast entkörperlichte Menschheit anstreben, erkennen wir einen Wunsch, den wir alle hegen, die Sehnsucht nach einem erfüllteren Leben, das Schwächen und Leiden weniger ausgesetzt ist. Die Menschwerdung eröffnet jedoch einen anderen Weg, während alte und neue Ideologien die Menschen dazu bringen wollen, Begrenzungen technisch zu überwinden und sich über andere zu erheben, um ihre Herrschaft auszuüben, verweist das Geheimnis des Sohnes Gottes, der sich in unsere Situation hineingibt, auf eine entgegengesetzte Bewegung. Der lebendige Gott steigt in unsere Geschichte hinab, um uns von aller Knechtschaft zu befreien. Er nimmt unsere Schwachheit an und macht sie zum Ort der Erlösung. Für die Zukunft der Menschheit ist die Fähigkeit maßgeblich, dass wir diese göttliche Art und Weise der Annäherung übernehmen, die Last der Welt zu teilen und die Beziehungen von innen her zu verwandeln. Was den Menschen rettet, ist die göttliche Liebe, die bis zum tiefsten Punkt seiner Geschichte hinabreicht und sie von Grund auf erneuert.
2: Daher lade ich als ein Glaubender unter Glaubenden dazu ein, im Antlitz des Sohnes eine großartige Menschlichkeit zu betrachten, die auch das Zeitalter der KI erhält. In Christus verstehen wir, dass der Mensch dazu berufen ist, am Werk der Schöpfung mitzuwirken, statt resigniert den technologischen Entwicklungen zuzusehen, die unsere Freiheit und Verantwortung einschränken. Die Würde, die der Heilige Geist jedem von uns verleiht, zeigt sich auch in der Fähigkeit, kritisch zu reflektieren, frei zu wählen, selbstlos zu lieben und echte Beziehungen einzugehen. Kein noch so ausgeklügeltes Computersystem erschafft ein Herz, das sich hingibt, oder ein Gewissen, das das Gute erkennt. Auch wenn die Maschinen in ihrer Effizienz überragend sind, bleibt das Zentrum der Geschichte ein menschliches Antlitz, das danach verlangt, angesehen zu werden. Dieses menschliche Antlitz ist die Fülle, auf die die Geschichte zuläuft.
0: 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Soweit unser Nachrichtenmagazin für heute. Noch mehr Informationen rund um Papst, Vatikan und Weltkirche bietet unsere Webseite vaticannews.de. Durch die Sendung führte sie Gudrun Seiler. Danke fürs Zuhören. 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
1: Herzlich willkommen zu unserer Radioakademie Papst Leo XIV. Magnifica Humanitas. Am Mikrofon begrüßt Sie sehr herzlich Christine Seuss. Magnifica Humanitas, großartige Menschheit, heißt die erste Enzyklika von Papst Leo XIV. Ihr Untertitel ist Über die Bewahrung des Menschen im Zeitalter der künstlichen Intelligenz. Das katholische Kirchenoberhaupt stellte das Schreiben am Pfingstmontag persönlich im Vatikan vor. Eine Premiere. In unserer Radioakademie hören Sie Auszüge aus den gut 120 Seiten des Schreibens im Originaltext und können sie auf sich wirken lassen. In Folge 8, der letzten Folge von heute, gibt's Zitate aus dem Schlusskapitel, in dem der Papst alle Gläubigen dazu einlädt, die neuen Technologien im Licht des Evangeliums anzuwenden. Auch im Zeitalter der künstlichen Intelligenz sollten alle Zeugnis geben können von der Schönheit einer großartigen Menschheit, in der Gott gegenwärtig ist. Bevor wir aber starten, nun das Wichtigste vom Tag.
2: Papst Leo XIV. Hat neuerlich zu einem Ende der Gewalt im Nahen Osten und zur Wiederaufnahme diplomatischer Verhandlungen aufgerufen. Nach dem Angelusgebet am Sonntag in Castel Gandolfo zeigte sich das Kirchenoberhaupt besonders besorgt über die Lage im Westjordanland und im Gazastreifen, wo zuletzt zahlreiche Zivilisten Opfer der anhaltenden Gewalt geworden seien. Ich appelliere eindringlich an alle Beteiligten, zu Verhandlungen über eine gerechte politische Lösung zurückzukehren, die auf der gleichen Würde und den gleichen Rechten aller Menschen beruht, so der Papst. Neue Militäraktionen und einseitige Entscheidungen seien abzulehnen, insbesondere solche, die den Respekt vor und den Status quo der heiligen Stätten aller Religionen verletzen. Mit Blick auf die gesamte Region forderte Leo alle Konfliktparteien auf, Angriffe einzustellen und dringend wieder Raum für Diplomatie und Gespräche zu schaffen. Die militärische Eskalation treffe die Zivilbevölkerung schwer. Vielerorts fehle es auch an Trinkwasser und Strom. Aus tiefstem Herzen appelliere ich an alle Beteiligten, die Angriffe einzustellen und dringend den Dialog und die Diplomatie wieder aufzunehmen, um so schnell wie möglich den so ersehnten Frieden für die gesamte Region zu erreichen. Besorgt äußerte sich der Papst nach dem Angelus auch über die massiven Waldbrände in Frankreich und Spanien. Er versicherte den Betroffenen seine Solidarität. Zugleich rief er die Gläubigen dazu auf, für alle zu beten, die vom Feuer betroffen seien, und für jene, die ihnen zu helfen versuchen.
1: Das waren die Nachrichten. Und jetzt hören Sie Auszüge aus dem Schlusskapitel der ersten Enzyklika von Papst Leo, Magnifica Humanitas, über die Bewahrung des Menschen im Zeitalter der künstlichen Intelligenz. Liebe Brüder und Schwestern, wir haben über die Welt nachgedacht, die wir gestalten, und uns gefragt, was es bedeutet, im Zeitalter der künstlichen Intelligenz den Menschen zu bewahren. Zum Abschluss dieses Unterfangens möchte ich einen nüchternen und anspruchsvollen Weg christlichen Lebens anregen, der helfen mag, diesen Zeitenwandel im Lichte des Evangeliums zu vollziehen. Es ist ein Weg, der sich aus der Betrachtung des göttlichen Plans ergibt, der die kirchliche Einheit lebt, indem er sich aus dem Wort Gottes und der Eucharistie speist, der die Welt im Guten aufbaut und gemeinsam mit der Jungfrau Maria betet.
2: Das Wort ist Fleisch geworden.
3: In einer Welt, die voll ist von Machenschaften, die darauf abzielen, Märkte zu erobern und Einflussbereiche zu vergrößern, oft verschleiert durch beschwichtigende Rhetorik und verführerische ideologische Konstrukte, verspürt unser Herz die Notwendigkeit, eine andersartige, weise und gütige Bestimmung zu entdecken, ähnlich der, die Maria im Magnificat besingt. Gott erbarmt sich von Geschlecht zu Geschlecht aller, die ihn fürchten. Dieser barmherzige Plan setzt sich durch die Geschichte hindurch bis in die Gegenwart mit

0: all den rasanten und unruhigen Entwicklungen, die von Algorithmen und globalen Netzwerken geprägt sind, fort und wird zum Kompass für ein dem Evangelium entsprechendes Leben im digitalen Zeitalter.
1: Im Zentrum steht das Geheimnis der Menschwerdung. Das Wort ist Fleisch geworden und hat sein Zelt unter uns aufgeschlagen. Das Fleisch des Sohnes, arm und verletzlich, erinnert an das Fleisch so vieler Brüder und Schwestern, die ihrer Würde beraubt und zum Schweigen gebracht wurden. In diesem verwundeten und geliebten Fleisch zeigt uns der Vater die wahre Menschlichkeit eines Lebens, das sich in Offenheit und Gemeinschaft vollzieht, bis es in uns den Wunsch weckt, dass sein Wille geschehen möge, wie im Himmel, so auf Erden.
0: In den Verheißungen des Transhumanismus und einiger posthumanistischer Strömungen, die eine verbesserte und fast entkörperlichte Menschheit anstreben, erkennen wir einen Wunsch, den wir alle hegen, die Sehnsucht nach einem erfüllteren Leben, das Schwächen und Leiden weniger ausgesetzt ist. Die Menschwerdung eröffnet jedoch einen anderen Weg, während alte und neue Ideologien die Menschen dazu bringen wollen, Begrenzungen technisch zu überwinden und sich über andere zu erheben, um ihre Herrschaft auszuüben, verweist das Geheimnis des Sohnes Gottes, der sich in unsere Situation hineingibt, auf eine entgegengesetzte Bewegung. Der lebendige Gott steigt in unsere Geschichte hinab, um uns von aller Knechtschaft zu befreien. Er nimmt unsere Schwachheit an und macht sie zum Ort der Erlösung. Für die Zukunft der Menschheit ist die Fähigkeit maßgeblich, dass wir diese göttliche Art und Weise der Annäherung übernehmen, die Last der Welt zu teilen und die Beziehungen von innen her zu verwandeln. Was den Menschen rettet, ist die göttliche Liebe, die bis zum tiefsten Punkt seiner Geschichte hinabreicht und sie von Grund auf erneuert.
1: Daher lade ich als ein Glaubender unter Glaubenden dazu ein, im Antlitz des Sohnes eine großartige Menschlichkeit zu betrachten, die auch das Zeitalter der KI erhält. In Christus verstehen wir, dass der Mensch dazu berufen ist, am Werk der Schöpfung mitzuwirken, statt resigniert den technologischen Entwicklungen zuzusehen, die unsere Freiheit und Verantwortung einschränken. Die Würde, die der Heilige Geist jedem von uns verleiht, zeigt sich auch in der Fähigkeit, kritisch zu reflektieren, frei zu wählen, selbstlos zu lieben und echte Beziehungen einzugehen. Kein noch so ausgeklügeltes Computersystem erschafft ein Herz, das sich hingibt, oder ein Gewissen, das das Gute erkennt. Auch wenn die Maschinen in ihrer Effizienz überragend sind, bleibt das Zentrum der Geschichte ein menschliches Antlitz, das danach verlangt, angesehen zu werden. Dieses menschliche Antlitz ist die Fülle, auf die die Geschichte zuläuft.
2: Ein Leib in Christus.
0: Die Spiritualität, derer wir bedürfen, ist eine eucharistische Spiritualität. Das heißt, eine Spiritualität der Kircheneinheit in der Liebe.
1: Das Amen, das wir in der Liturgie sprechen, der Leib, den wir essen, und das Blut, das wir trinken, geben unserem ganzen Leben Gestalt. Die Eucharistie ist persönlichste Begegnung mit dem Herrn und ist doch nie bloß ein Akt individueller Frömmigkeit. In ihr wird sichtbar, dass wir die Kirche Christi sind. Wir sind seine Glieder, sein Leib. Wir sind Brüder und Schwestern in ihm.
2: Die Baustelle unserer Zeit.
0: Die Spiritualität, die ich vermitteln möchte, ist die des weisen Baumeisters, der sich beseelt von der Hoffnung des Reiches Gottes dafür einsetzt, die Welt im Guten aufzubauen. Wie ich zu Beginn dieser Betrachtung geschrieben habe, muss unser Bauen heute als Fundament die Beziehung zu Gott haben, als Regel die Akzeptanz menschlicher Begrenztheit als etwas Natürliches und Positives und als Stil Mitverantwortung und die Sprache des Evangeliums. Am Ende dieses Weges wird der Entwurf einer Zivilisation der Liebe deutlich erkennbar und die Baustelle scheint bereits eröffnet zu sein, vor allem dank der vielen lebendigen Steine, die fest mit Christus, dem Eckstein, verbunden sind. Wir sind dazu aufgerufen, bei diesem Unterfangen eine aktive Rolle zu übernehmen, ohne uns in Spiritualismus oder in unsere kleinen Welten zu flüchten. Wir müssen der Wahrheit treu bleiben, in Bildung investieren, Beziehungen pflegen, sowie die Gerechtigkeit und den Frieden lieben.
1: Bleiben wir der Wahrheit treu. Eingetaucht in unaufhörliche Flüsse von Informationen, Meinungen und Bildern wissen wir, wie leicht es ist, Entscheidungen und Vorlieben durch immer raffiniertere Algorithmen zu beeinflussen. In diesem Zusammenhang ist es wichtig, sich ein Herz zu bewahren, das die Wahrheit liebt, das das Rechte mehr begehrt als die ansprechendsten Inhalte, das nach Weisheit strebt statt nach schneller Wirkung.
0: Investieren wir in die Bildung, die bei uns selbst beginnt. Wir alle müssen uns dazu erziehen, in der digitalen Welt menschlich zu bleiben. Dies ist ein integraler Bestandteil der Erziehung zum Glauben und zu einem guten Leben im Sinne des Evangeliums. Wir müssen uns dazu erziehen, die digitale Welt als einen neuen Kontinent zu betrachten, dem das Evangelium zu verkünden ist, was großherzige Missionare erfordert, die im Glauben gereift sind. Insbesondere benötigen wir Erwachsene, die die Berufung zum Handwerk der Erziehung wiederentdecken und die bereit sind zur täglichen, geduldigen Arbeit, die von breiten und gemeinsamen Erziehungsbündnissen unterstützt wird. Kinder und Jugendliche dabei zu begleiten, Technologien als Raum verantwortungsvoller Beziehung zu nutzen und ihnen zu helfen, deren Risiken zu erkennen und sich für das zu entscheiden, was die innere Freiheit fördert, stellt heute eine konkrete Form der Nächstenliebe und des Schutzes ihrer Würde dar. Die jungen Generationen dahingehend zu erziehen, dass sie den Entwicklungsverlauf der Technologien nicht für unabänderlich halten, sondern daran glauben, dass dieser durch persönliche und kollektive Verantwortungsübernahme in rechte Bahnen gelenkt werden kann, ist einer der wertvollsten Dienste für das Gemeinwohl.
1: Pflegen wir Beziehungen. In einer Zeit, die zu Beschleunigung und Fragmentierung neigt, verlangt der menschliche Körper weiterhin nach Fürsorge und Anerkennung durch Hände, die zu Zärtlichkeit fähig sind, durch aufmerksame Menschen und durch freundliche Worte. Ich lade dazu ein, an Orten und Zeiten festzuhalten, wo die physische Anwesenheit zählt, am gemeinsamen Tisch, an der christlichen Gemeinschaft, die sich versammelt, am Besuch bei einsamen Menschen und am Dienst an den Armen. Dies sind Zeichen einer Menschlichkeit, die weiter daran glaubt, dass jeder Leib Tempel des Heiligen Geistes und Wohnung Gottes ist. Und gerade diese Verbindung von Herrlichkeit und Schwäche wird zum Maßstab für die Bewertung der anthropologischen Modelle, die die heutige Kultur vorschlägt.
0: Lieben wir die Gerechtigkeit und den Frieden. Dieselben Technologien, die die Kommunikation und den Zugang zu Ressourcen erleichtern, können Modelle unterstützen, die die Schwächsten ausbeuten, neue Formen der Sklaverei begünstigen und Konflikte zu Profitgelegenheiten werden lassen. Jede technische oder wirtschaftliche Entscheidung wird zu einem Ort geistlicher Unterscheidung, zu einer Gelegenheit, um zu prüfen, ob die Fortschritte der KI Räume für Gerechtigkeit und Teilhabe eröffnen oder Reichtum und Macht in den Händen einiger weniger konzentrieren. Ich lade dazu ein, einen klaren Blick auf die Lieferketten digitaler Produkte zu werfen, auf die Arbeitsbedingungen, die sich hinter unseren technischen Geräten verbergen, auf die Mechanismen, die von Manipulation und Krieg profitieren und zugleich nach konkreten Wegen zu suchen, um Gerechtigkeit, Teilhabe und die Bewahrung der Schöpfung zu fördern.
1: Mit Blick auf die Zukunft möchte ich an das Bild von Nehemia erinnern, den wir zu Beginn als unseren Begleiter und Wegweiser gewählt haben. Nehemia hört den Schrei einer verwundeten Stadt, bringt diesen Schmerz im Gebet vor Gott und sucht vor seinem Angesicht nach dem rechten Weg. Er bittet um Hilfe, erhält die Erlaubnis zur Abreise, organisiert die Arbeiten, begegnet inneren und äußeren Widerständen und baut gemeinsam mit dem Volk Stein für Stein die Mauern Jerusalems wieder auf. In ihm erkenne ich ein leuchtendes Gleichnis für unsere Berufung, in der Zeit des digitalen Wandels keine resignierten Zuschauer sozialer und kultureller Brüche zu sein, keine bloßen Kommentatoren der Ruinen, sondern Frauen und Männer, die sich an die Baustellen der Geschichte begeben, Forschungslabore, Technologieunternehmen, Schulen, Medien, Institutionen, lokale Gemeinschaften, um das wieder neu zu errichten, was zusammengebrochen ist, und das zu schützen, was gefährdet ist. Wie Nehemia, so sind auch wir gerufen, Zuhören und Mut, Gebet und Verantwortung zu verbinden, damit die Stadt der Menschen lebenswerter wird, auch dann, wenn technokratische Logik und parteiische Interessen übermächtig zu sein scheinen.
0: Das Bild vom Wiederaufbau Jerusalems erinnert an die Verheißung des Neuen Testaments, dass uns die heilige Stadt vor allem als Geschenk zuteil wird. Die Stadt ist ein neues Eden mit ihrem lebendigen Wasser, das den Dürsten gereicht wird, und mit ihrem Baum des Lebens, dessen Blätter zur Heilung der Völker dienen. Während wir auf die Erfüllung dieser Vision warten, ist sie für uns eine Ermahnung, ein Aufruf, unsere Spaltungen zu überwinden und zusammenzuarbeiten. Dies ist der Weg Jesu Christi, gestern, heute und immer da.
2: Das Lied der Hoffnung, das Magnificat.
1: Der vierte Punkt dieses Programms für ein christliches Leben, nach dem Glauben, der den liebevollen Ratschluss des Vaters betrachtet, der Liebe, die uns zu dem einen Leib der Kirche vereint, und der Hoffnung, die unser Handeln in der Welt trägt, ist das Gebet. Der Gesang Mariens begleitet unser Tun. Als sie Elisabeth begegnet, die ihr zuruft, dass sie die Mutter des Herrn geworden ist, bricht Maria in einen Lob- und Freudengesang aus. Ihre Seele preist den Herrn und ihr Geist jubelt über Gott, ihren Retter. Denn er hat eine arme und demütige junge Frau für seinen Heilsplan erwählt. Plötzlich sieht Maria die gesamte Geschichte von dieser Erkenntnis her. Sein Plan ist oft hinter dem undurchsichtigen Bereich der menschlichen Angelegenheiten verborgen, in denen die Hochmütigen, Mächtigen und Reichen zu triumphieren scheinen. Doch die geheimnisvolle Kraft des göttlichen Heilsplanes ist dazu bestimmt, schließlich enthüllt zu werden.
0: So wird die Jungfrau zur Poetin und Prophetin der Erlösung. Denn aus ihrem Munde kommt die kraftvollste und wegweisendste Hymne, die je gesungen wurde, das Magnificat. Sie ist es, die die transformierende Absicht des christlichen Heilsplans offenbart. Das, was sich historisch und sozial daraus ergeben hat, hat seinen bleibenden Ursprung im Christentum und bezieht bis heute seine Kraft aus ihm.
1: Durchwirken wir mit demselben Glauben wie Maria unsere Welt mit Hoffnung und teilen wir das, was wir sind und was wir haben, damit Jesu Gegenwart unter uns wächst und sein Reich Gestalt annimmt. In der demütigen Treue des Alltags kann auch das Zeitalter der KI zu einer Zeit werden, in der der Heilige Geist die Zivilisation der Liebe in unserem Leben zur Reife bringt. Der Herr macht weiterhin alles neu und hält jeder Epoche die Möglichkeit offen, im Licht der Menschwerdung zu einer Geschichte des Heils zu werden. Ich vertraue diesen Wunsch der Mutter Christi an, der Frau des Magnificat, auf dass sie unsere Schritte in dieser sich wandelnden Gegenwart begleite und in jedem von uns das Vertrauen in das Evangelium bewahre, damit wir Zeugnis geben können von der Schönheit einer großartigen Menschheit, in der Gott gegenwärtig ist. Und mit diesem Zitat endet die Enzyklika und auch unsere Radioakademie. Den ganzen Wortlaut des Dokuments auf Deutsch gibt's auf der Vatikanischen Archivwebseite vatican.va. 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Am Mikrofon verabschiedet sich herzlich Christine Seuss. 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
1: Herzlich willkommen zu unserer Radioakademie Papst Leo XIV. Magnifica Humanitas. Am Mikrofon begrüßt Sie sehr herzlich Christine Seuss. Magnifica Humanitas, großartige Menschheit, heißt die erste Enzyklika von Papst Leo XIV. Ihr Untertitel ist »Über die Bewahrung des Menschen im Zeitalter der künstlichen Intelligenz«. Das katholische Kirchenoberhaupt stellte das Schreiben am Pfingstmontag persönlich im Vatikan vor. Eine Premiere. In unserer Radioakademie hören Sie Auszüge aus den gut 120 Seiten des Schreibens im Originaltext und können sie auf sich wirken lassen. In Folge 8, der letzten Folge von heute, gibt's Zitate aus dem Schlusskapitel, in dem der Papst alle Gläubigen dazu einlädt, die neuen Technologien im Licht des Evangeliums anzuwenden. Auch im Zeitalter der künstlichen Intelligenz sollten alle Zeugnis geben können von der Schönheit einer großartigen Menschheit, in der Gott gegenwärtig ist. Bevor wir aber starten, nun das Wichtigste vom Tag.
2: Papst Leo XIV. Hat neuerlich zu einem Ende der Gewalt im Nahen Osten und zur Wiederaufnahme diplomatischer Verhandlungen aufgerufen. Nach dem Angelusgebet am Sonntag in Castel Gandolfo zeigte sich das Kirchenoberhaupt besonders besorgt über die Lage im Westjordanland und im Gazastreifen, wo zuletzt zahlreiche Zivilisten Opfer der anhaltenden Gewalt geworden seien. Ich appelliere eindringlich an alle Beteiligten, zu Verhandlungen über eine gerechte politische Lösung zurückzukehren, die auf der gleichen Würde und den gleichen Rechten aller Menschen beruht, so der Papst. Neue Militäraktionen und einseitige Entscheidungen seien abzulehnen, insbesondere solche, die den Respekt vor und den Status quo der heiligen Stätten aller Religionen verletzen. Mit Blick auf die gesamte Region forderte Leo alle Konfliktparteien auf, Angriffe einzustellen und dringend

0: Offenen seine Solidarität. Zugleich rief er die Gläubigen dazu auf, für alle zu beten, die vom Feuer betroffen seien, und für jene, die ihnen zu helfen versuchen.
1: Das waren die Nachrichten. Und jetzt hören Sie Auszüge aus dem Schlusskapitel der ersten Enzyklika von Papst Leo, Magnifica Humanitas, über die Bewahrung des Menschen im Zeitalter der künstlichen Intelligenz. Liebe Brüder und Schwestern, wir haben über die Welt nachgedacht, die wir gestalten, und uns gefragt, was es bedeutet, im Zeitalter der künstlichen Intelligenz den Menschen zu bewahren. Zum Abschluss dieses Unterfangens möchte ich einen nüchternen und anspruchsvollen Weg christlichen Lebens anregen, der helfen mag, diesen Zeitenwandel im Lichte des Evangeliums zu vollziehen. Es ist ein Weg, der sich aus der Betrachtung des göttlichen Plans ergibt, der die kirchliche Einheit lebt, indem er sich aus dem Wort Gottes und der Eucharistie speist, der die Welt im Guten aufbaut und gemeinsam mit der Jungfrau Maria betet.
0: Das Wort ist Fleisch geworden.
2: In einer Welt, die voll ist von Machenschaften, die darauf abzielen, Märkte zu erobern und Einflussbereiche zu vergrößern, oft verschleiert durch beschwichtigende Rhetorik und verführerische ideologische Konstrukte, verspürt unser Herz die Notwendigkeit, eine andersartige, weise und gütige Bestimmung zu entdecken, ähnlich der, die Maria im Magnificat besingt. Gott erbarmt sich von Geschlecht zu Geschlecht aller, die ihn fürchten. Dieser barmherzige Plan setzt sich durch die Geschichte hindurch bis in die Gegenwart mit all den rasanten und unruhigen Entwicklungen, die von Algorithmen und globalen Netzwerken geprägt sind, fort und wird zum Kompass für ein dem Evangelium entsprechendes Leben im digitalen Zeitalter.
1: Im Zentrum steht das Geheimnis der Menschwerdung. Das Wort ist Fleisch geworden und hat sein Zelt unter uns aufgeschlagen. Das Fleisch des Sohnes, arm und verletzlich, erinnert an das Fleisch so vieler Brüder und Schwestern, die ihrer Würde beraubt und zum Schweigen gebracht wurden. In diesem verwundeten und geliebten Fleisch zeigt uns der Vater die wahre Menschlichkeit eines Lebens, das sich in Offenheit und Gemeinschaft vollzieht, bis es in uns den Wunsch weckt, dass sein Wille geschehen möge, wie im Himmel, so auf Erden.
2: In den Verheißungen des Transhumanismus und einiger posthumanistischer Strömungen, die eine verbesserte und fast entkörperlichte Menschheit anstreben, erkennen wir einen Wunsch, den wir alle hegen, die Sehnsucht nach einem erfüllteren Leben, das Schwächen und Leiden weniger ausgesetzt ist. Die Menschwerdung eröffnet jedoch einen anderen Weg, während alte und neue Ideologien die Menschen dazu bringen wollen, Begrenzungen technisch zu überwinden und sich über andere zu erheben, um ihre Herrschaft auszuüben, verweist das Geheimnis des Sohnes Gottes, der sich in unsere Situation hineingibt, auf eine entgegengesetzte Bewegung. Der lebendige Gott steigt in unsere Geschichte hinab, um uns von aller Knechtschaft zu befreien. Er nimmt unsere Schwachheit an und macht sie zum Ort der Erlösung. Für die Zukunft der Menschheit ist die Fähigkeit maßgeblich, dass wir diese göttliche Art und Weise der Annäherung übernehmen, die Last der Welt zu teilen und die Beziehungen von innen her zu verwandeln. Was den Menschen rettet, ist die göttliche Liebe, die bis zum tiefsten Punkt seiner Geschichte hinabreicht und sie von Grund auf erneuert.
1: Daher lade ich als ein Glaubender unter Glaubenden dazu ein, im Antlitz des Sohnes eine großartige Menschlichkeit zu betrachten, die auch das Zeitalter der KI erhält. In Christus verstehen wir, dass der Mensch dazu berufen ist, am Werk der Schöpfung mitzuwirken, statt resigniert den technologischen Entwicklungen zuzusehen, die unsere Freiheit und Verantwortung einschränken. Die Würde, die der Heilige Geist jedem von uns verleiht, zeigt sich auch in der Fähigkeit, kritisch zu reflektieren, frei zu wählen, selbstlos zu lieben und echte Beziehungen einzugehen. Kein noch so ausgeklügeltes Computersystem erschafft ein Herz, das sich hingibt, oder ein Gewissen, das das Gute erkennt. Auch wenn die Maschinen in ihrer Effizienz überragend sind, bleibt das Zentrum der Geschichte ein menschliches Antlitz, das danach verlangt, angesehen zu werden. Dieses menschliche Antlitz ist die Fülle, auf die die Geschichte zuläuft.
0: Ein Leib in Christus.
2: Die Spiritualität, derer wir bedürfen, ist eine eucharistische Spiritualität.

0: Das heißt, eine Spiritualität der Kircheneinheit in der Liebe.
1: Das Amen, das wir in der Liturgie sprechen, der Leib, den wir essen, und das Blut, das wir trinken, geben unserem ganzen Leben Gestalt. Die Eucharistie ist persönlichste Begegnung mit dem Herrn und ist doch nie bloß ein Akt individueller Frömmigkeit. In ihr wird sichtbar, dass wir die Kirche Christi sind. Wir sind seine Glieder, sein Leib. Wir sind Brüder und Schwestern in ihm.
2: Die Baustelle unserer Zeit.
0: Die Spiritualität, die ich vermitteln möchte, ist die des weisen Baumeisters, der sich beseelt von der Hoffnung des Reiches Gottes dafür einsetzt, die Welt im Guten aufzubauen. Wie ich zu Beginn dieser Betrachtung geschrieben habe, muss unser Bauen heute als Fundament die Beziehung zu Gott haben, als Regel die Akzeptanz menschlicher Begrenztheit als etwas Natürliches und Positives, und als Stil Mitverantwortung und die Sprache des Evangeliums. Am Ende dieses Weges wird der Entwurf einer Zivilisation der Liebe deutlich erkennbar und die Baustelle scheint bereits eröffnet zu sein, vor allem dank der vielen lebendigen Steine, die fest mit Christus, dem Eckstein, verbunden sind. Wir sind dazu aufgerufen, bei diesem Unterfangen eine aktive Rolle zu übernehmen, ohne uns in Spiritualismus oder in unsere kleinen Welten zu flüchten. Wir müssen der Wahrheit treu bleiben, in Bildung investieren, Beziehungen pflegen, sowie die Gerechtigkeit und den Frieden lieben.
1: Bleiben wir der Wahrheit treu. Eingetaucht in unaufhörliche Flüsse von Informationen, Meinungen und Bildern wissen wir, wie leicht es ist, Entscheidungen und Vorlieben durch immer raffiniertere Algorithmen zu beeinflussen. In diesem Zusammenhang ist es wichtig, sich ein Herz zu bewahren, das die Wahrheit liebt, das das Rechte mehr begehrt als die ansprechendsten Inhalte, das nach Weisheit strebt statt nach schneller Wirkung.
0: Investieren wir in die Bildung, die bei uns selbst beginnt. Wir alle müssen uns dazu erziehen, in der digitalen Welt menschlich zu bleiben. Dies ist ein integraler Bestandteil der Erziehung zum Glauben und zu einem guten Leben im Sinne des Evangeliums. Wir müssen uns dazu erziehen, die digitale Welt als einen neuen Kontinent zu betrachten, dem das Evangelium zu verkünden ist, was großherzige Missionare erfordert, die im Glauben gereift sind. Insbesondere benötigen wir Erwachsene, die die Berufung zum Handwerk der Erziehung wiederentdecken und die bereit sind, zur täglichen, geduldigen Arbeit, die von breiten und gemeinsamen Erziehungsbündnissen unterstützt wird. Kinder und Jugendliche dabei zu begleiten, Technologien als Raum verantwortungsvoller Beziehung zu nutzen und ihnen zu helfen, deren Risiken zu erkennen und sich für das zu entscheiden, was die innere Freiheit fördert, stellt heute eine konkrete Form der Nächstenliebe und des Schutzes ihrer Würde dar. Die jungen Generationen dahingehend zu erziehen, dass sie den Entwicklungsverlauf der Technologien nicht für unabänderlich halten, sondern daran glauben, dass dieser durch persönliche und kollektive Verantwortungsübernahme in rechte Bahnen gelenkt werden kann, ist einer der wertvollsten Dienste für das Gemeinwohl.
1: Pflegen wir Beziehungen. In einer Zeit, die zu Beschleunigung und Fragmentierung neigt, verlangt der menschliche Körper weiterhin nach Fürsorge und Anerkennung durch Hände, die zu Zärtlichkeit fähig sind, durch aufmerksame Menschen und durch freundliche Worte. Ich lade dazu ein, an Orten und Zeiten festzuhalten, wo die physische Anwesenheit zählt, am gemeinsamen Tisch, an der christlichen Gemeinschaft, die sich versammelt, am Besuch bei einsamen Menschen und am Dienst an den Armen. Dies sind Zeichen einer Menschlichkeit, die weiter daran glaubt, dass jeder Leib Tempel des Heiligen Geistes und Wohnung Gottes ist. Und gerade diese Verbindung von Herrlichkeit und Schwäche wird zum Maßstab für die Bewertung der anthropologischen Modelle, die die heutige Kultur vorschlägt.
0: Lieben wir die Gerechtigkeit und den Frieden. Dieselben Technologien, die die Kommunikation und den Zugang zu Ressourcen erleichtern, können Modelle unterstützen, die die Schwächsten ausbeuten, neue Formen der Sklaverei begünstigen und Konflikte zu Profitgelegenheiten werden lassen. Jede technische oder wirtschaftliche Entscheidung wird zu einem Ort geistlicher Unterscheidung, zu einer Gelegenheit, um zu prüfen, ob die Fortschritte der KI Räume für Gerechtigkeit und Teilhabe eröffnen oder Reichtum und Macht in den Händen einiger weniger konzentrieren. Ich lade dazu ein, einen klaren Blick auf die Lieferketten digitaler Produkte zu werfen, auf die Arbeitsbedingungen, die sich hinter unseren technischen Geräten verbergen, auf die Mechanismen, die von Manipulation und Krieg profitieren und zugleich nach konkreten Wegen zu suchen, um Gerechtigkeit, Teilhabe und die Bewahrung der Schöpfung zu fördern.
1: Mit Blick auf die Zukunft möchte ich an das Bild von Nehemia erinnern, den wir zu Beginn als unseren Begleiter und Wegweiser gewählt haben. Nehemia hört den Schrei einer verwundeten Stadt, bringt diesen Schmerz im Gebet vor Gott und sucht vor seinem Angesicht nach dem rechten Weg. Er bittet um Hilfe, erhält die Erlaubnis zur Abreise, organisiert die Arbeiten, begegnet inneren und äußeren Widerständen und baut gemeinsam mit dem Volk Stein für Stein die Mauern Jerusalems wieder auf. In ihm erkenne ich ein leuchtendes Gleichnis für unsere Berufung, in der Zeit des digitalen Wandels keine resignierten Zuschauer sozialer und kultureller Brüche zu sein, keine bloßen Kommentatoren der Ruinen, sondern Frauen und Männer, die sich an die Baustellen der Geschichte begeben, Forschungslabore, Technologieunternehmen, Schulen, Medien, Institutionen, lokale Gemeinschaften, um das wieder neu zu errichten, was zusammengebrochen ist, und das zu schützen, was gefährdet ist. Wie Nehemia, so sind auch wir gerufen, Zuhören und Mut, Gebet und Verantwortung zu verbinden, damit die Stadt der Menschen lebenswerter wird, auch dann, wenn technokratische Logik und parteiische Interessen übermächtig zu sein scheinen.
0: Das Bild vom Wiederaufbau Jerusalems erinnert an die Verheißung des Neuen Testaments, dass uns die heilige Stadt vor allem als Geschenk zuteil wird. Die Stadt ist ein neues Eden mit ihrem lebendigen Wasser, das den Dürsten gereicht wird, und mit ihrem Baum des Lebens, dessen Blätter zur Heilung der Völker dienen. Während wir auf die Erfüllung dieser Vision warten, ist sie für uns eine Ermahnung, ein Aufruf, unsere Spaltungen zu überwinden und zusammenzuarbeiten. Dies ist der Weg Jesu Christi, gestern, heute und immer da.
2: Das Lied der Hoffnung, das Magnificat.
1: Der vierte Punkt dieses Programms für ein christliches Leben, nach dem Glauben, der den liebevollen Ratschluss des Vaters betrachtet, der Liebe, die uns zu dem einen Leib der Kirche vereint, und der Hoffnung, die unser Handeln in der Welt trägt, ist das Gebet. Der Gesang Mariens begleitet unser Tun. Als sie Elisabeth begegnet, die ihr zuruft, dass sie die Mutter des Herrn geworden ist, bricht Maria in einen Lob- und Freudengesang aus. Ihre Seele preist den Herrn und ihr Geist jubelt über Gott, ihren Retter. Denn er hat eine arme und demütige junge Frau für seinen Heilsplan erwählt. Plötzlich sieht Maria die gesamte Geschichte von dieser Erkenntnis her. Sein Plan ist oft hinter dem undurchsichtigen Bereich der menschlichen Angelegenheiten verborgen, in denen die Hochmütigen, Mächtigen und Reichen zu triumphieren scheinen. Doch die geheimnisvolle Kraft des göttlichen Heilsplanes ist dazu bestimmt, schließlich enthüllt zu werden.
0: So wird die Jungfrau zur Poetin und Prophetin der Erlösung. Denn aus ihrem Munde kommt die kraftvollste und wegweisendste Hymne, die je gesungen wurde, das Magnificat. Sie ist es, die die transformierende Absicht des christlichen Heilsplans offenbart. Das, was sich historisch und sozial daraus ergeben hat, hat seinen bleibenden Ursprung im Christentum und bezieht bis heute seine Kraft aus ihm.
1: Durchwirken wir mit demselben Glauben wie Maria unsere Welt mit Hoffnung und teilen wir das, was wir sind und was wir haben, damit Jesu Gegenwart unter uns wächst und sein Reich Gestalt annimmt. In der demütigen Treue des Alltags kann auch das Zeitalter der KI zu einer Zeit werden, in der der Heilige Geist die Zivilisation der Liebe in unserem Leben zur Reife bringt. Der Herr macht weiterhin alles neu und hält jeder Epoche die Möglichkeit offen, im Licht der Menschwerdung zu einer Geschichte des Heils zu werden. Ich vertraue diesen Wunsch der Mutter Christi an, der Frau des Magnificat, auf dass sie unsere Schritte in dieser sich wandelnden Gegenwart begleite und in jedem von uns das Vertrauen in das Evangelium bewahre, damit wir Zeugnis geben können von der Schönheit einer großartigen Menschheit, in der Gott gegenwärtig ist. Und mit diesem Zitat endet die Enzyklika und auch unsere Radioakademie. Den ganzen Wortlaut des Dokuments auf Deutsch gibt's auf der Vatikanischen Archivwebseite vatican.va. 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